0: Moment, um wegen Geneva.
1: Ich bin schon durch,
0: Oh, ich wollte meine Passage.